0: 还是先压对方的中间啊，然后调动考夫曼的正手。这个球考夫曼接发虽然反手拧上了，但是球速拧得不快，而且拧到这条斜线上，陈毅也是提前有一个判断。这样考夫曼叫了暂停，
1: Alles gut, nur dass du bereit bist. Ja, ich bin bereit. Ich habe schon Abstand, aber ich weiß nicht. Sie spielt ganz komisch.
2: Was denkst du, dass du versuchst jetzt ein Land zu
1: schlagen? Na, ich würde es lang machen. Okay. Ich würde erste Phase ein bisschen Überschnitt und dann warte ich in Mitte, ja. Wenn sie flippt.
2: Gut, bitte.
3: Ja, genau, genau.
1: Hi.
3: Jede Bar.
1: Komm mal.
0: 暂停回来，现在考夫曼第三局啊，落后陈毅两分。
1: 3-4。
0: 这暂停回来之后，考夫曼一口气啊，连拿了三分，也将比分反超了。发极长啊，这个球也是被考夫曼判断到了，反手直接完成了这个斜线啊，外加下一拍中间点位的一个变线，这个球发的也是非常偏啊，同样是有一个像侧方的一个拐跳。这一分考夫曼这个反拍啊，其实并没有着急下手，